0: Schutzanzug. Von dem Atombombenmädchen war nach der Explosion nichts mehr übrig. Der Abbruch der Bombe hatte nur sie und niemanden sonst getötet.
1: Mehr als ein Dutzend Trisolaris-Rebellen waren erschossen worden. Die übrigen, weit über 200 Personen, wurden verhaftet. Auch Yevgeny.
0: Der Mann, der vor Shi Tian gestanden und ihm den Brief hatte abnehmen wollen, war schwer verletzt. Wie ein Schutzschild hatte er die Explosion von ihm abgehalten, sodass Shi Tian nur leicht verwundet war.
1: Aber er war, wie alle anderen, die sich nach der Explosion noch in der Nähe aufgehalten hatten, schwer verstrahlt worden.
2: Wer war denn die Mutter dieser jungen Frau?
3: Herr, woher verdammt nochmal soll ich das wissen? Ich habe blind geraten. Von solchen Mädchen hat doch so gut wie keine jemals ihre Mutter zu Gesicht bekommen. Ich mache meinen Job schon an die 30 Jahre. Da lernt man die Menschen mit der Zeit kennen.
2: Du bist unglaublich.
3: Ich hätte eher meine Oma flachgelegt, als zu glauben, dass da tatsächlich Außerirdische dahinter stecken.
4: Vollständiger Name?
5: Yevgeny.
4: Geboren?
5: Im Juni 1947.
4: Beruf?
5: Professorin für Astrophysik am Physikalischen Institut der Universität in Beijing. Seit 2004 emeritiert.
4: In Anbetracht deines Gesundheitszustandes möchte ich dich darauf hinweisen, dass du während der Vernehmung Pausen einlegen darfst.
5: Danke, nicht nötig.
4: Wir führen Ermittlungen zu einem ganz normalen strafrechtlichen Prozess durch. Wir hoffen, dass wir schnell mit unserer Arbeit durchkommen und dass du kooperierst.
5: Ich werde kooperativ sein.
4: Gut. Unsere Ermittlungen haben ergeben, dass du während deiner Zeit in der Militärbasis Rotes Ufer verdächtigt wurdest, einen Mord verübt zu haben.
5: Ich habe zwei Menschen umgebracht.
4: Ach. Und wann war das?
5: Am Nachmittag des 21. Oktober 1979.
4: Die Namen der Opfer?
5: Den Politkommissar der Basis Lei Chichang und meinen Ehemann. Ingenieur Yang Weining.
4: Was war dein Tatmotiv?
5: Darf ich davon ausgehen, dass du über die Hintergründe Bescheid weißt?
4: Sie sind mir in Grundzügen bekannt.
5: Gut. Nachdem ich die Botschaft der Außerirdischen erhalten und ihnen geantwortet hatte, fand ich heraus, dass nicht nur ich, sondern auch Politkommissar Lei Chichang davon wusste. Hinter dem Rücken der meisten Techniker unserer Basis ließ er ein kleines Programm auf dem Hauptrechner mitlaufen. Er speicherte alle gesendeten und empfangenen Informationen aus dem Zwischenspeicher in einem versteckten Verzeichnis. Aufgrund dieser Sicherungskopie entdeckte er die Botschaften der Trisolarier, die ich empfangen hatte. Am Nachmittag desselben Tages rief Lei Chichang mich in sein Büro. Ich hatte gerade erfahren, dass ich schwanger war. Auf seinem Bildschirm prangten die Nachrichten von Trisolaris in erschreckender Deutlichkeit.
6: Vom Empfang der ersten Sendung bis jetzt sind bereits über 8 Stunden vergangen. Und du hast nicht Bericht erstattet. Stattdessen hast du die ursprüngliche Nachricht gelöscht. Ist das richtig? Ich weiß, was du vorhast. Du willst ihnen antworten. Wenn ich das nicht rechtzeitig entdeckt hätte, würde die gesamte menschliche Zivilisation durch deine Hände ausgelöscht werden. Das soll natürlich nicht bedeuten, dass wir eine Invasion aus dem All fürchten müssten. Die außerirdischen Invasoren würden, wenn es soweit käme, in den stürmischen Wogen des gerechten Kriegs des Volkes untergehen.
5: Mir wurde klar, dass er noch nicht wusste, dass ich bereits eine Antwort gesendet hatte. Ich hatte nämlich nicht die normale Schnittstelle benutzt und so unabsichtlich sein Kontrollprogramm umgangen.
6: Yevgeny, deine Handlung beweisen, dass du seit der großen proletarischen Kulturrevolution einen durch Mark und Bein gehenden Hass verspürst und niemals auf Rache verzichten wirst. Ist dir klar, welche Konsequenzen dein Handeln hat?
5: Natürlich wusste ich das. Lei Chichang schwieg einen Augenblick. Was er dann sagte, hätte ich nicht erwartet.
6: Ich empfinde für dich keinerlei Mitleid. Du warst schon immer eine Klassenfeindin. Aber mit Yang Weining verbindet mich eine langjährige Kameradschaft. Ich könnte nicht mit ansehen, wie er deinetwegen sein Leben ruiniert. Und noch weniger könnte ich mit ansehen, wie sein Kind dabei zugrunde geht. Du erwartest doch sein Kind, oder?
5: Das hatte er nicht einfach nur so gesagt. Wenn damals etwas so Schwerwiegendes passierte, wurde der Ehegatte mit hineingezogen, ganz egal, ob er damit etwas zu tun gehabt hatte oder nicht. Natürlich galt es auch für ein ungeborenes Kind.
6: Zum gegenwärtigen Zeitpunkt wissen nur wir beide davon. Was wir jetzt zu tun haben, ist, die Folgen deines Verhaltens möglichst gering zu halten. Tu so, als wäre gar nichts passiert. Erwähne es auch keinem gegenüber, Young Wanning eingeschlossen. Den Rest überlass mir. Ich regel das.
5: Ich hatte sofort begriffen, worauf er hinaus wollte. Er wollte zum Entdecker der ersten außerirdischen Zivilisation werden. Er sah zweifellos seine Chance, in die Geschichte einzugehen. Ich willigte ein und verließ das Büro. Zu diesem Zeitpunkt hatte ich schon alles beschlossen. Ich griff mir einen Schraubenschlüssel und ging zum Zentralrechner der Anlage. Ich öffnete das Gehäuse mit der Hauptplatine. Vorsichtig drehte ich die Schraube locker, an der die Erdungsleitung befestigt war. Sofort ging der Widerstand in der Erdung von 0,6 Ohm auf 5 Ohm hoch. Die Störungen im Empfänger stiegen sprunghaft an.
7: Na, da ist mal wieder ein Fehler in der Erdung.
8: Den Computer habe ich erst gestern gewartet. An dem kann es nicht liegen.
9: Auf der Spitze des Radargipfels herrschen sehr ungewöhnliche Bodenverhältnisse. Und die Erdung war ein Problem. Das lag an einer ca. 15 Meter dicken Schicht Tonerde, die eine äußerst schwache Leitfähigkeit besitzt.
1: Zuletzt hatte man keine andere Möglichkeit gesehen, als das Kabel für die Erdung recht weit unten am Steilhang, direkt in die Felsen zu setzen. Die Erdung war daher alles andere als stabil. Der Fehler war bislang immer auf der Steilwand zu finden. Für die Wartung und Reparatur mussten sich die Techniker an der Wand abseilen und die Reparatur vom Seil aus vornehmen.
5: Ein Techniker hatte es bereits versucht, hat aber keinen Fehler finden können. Es schien, dass die nächste Abhöreinheit verschoben werden müsse. Also meldete man die Angelegenheit dem Hauptquartier der Basis. Alles lief tatsächlich so, wie ich erwartet hatte. Li Qichang kam, um sich den Schaden anzusehen.
10: Ach, ist mal wieder die Erdung das Problem.
8: Keine Ahnung.
5: Man muss ihm wirklich zugutehalten, dass er stets engagiert war. Bei schweren Arbeiten war er immer persönlich zur Stelle. Die gefährlich und anstrengende Reparatur der Erdung übernahm er häufig selbst.
10: So, ich gehe jetzt mal runter.
8: In Ordnung.
5: Er legte das Sicherheitsgeschirr um und ließ sich am Seil in die Tiefe hinab. Ich war nun allein oben an der Steilwand.
8: So, jetzt los.
5: Ich zog eine kurze Eisensäge aus meiner Jackentasche. Sie war aus einem langen Sägeblatt gemacht, das ich in drei Teile zerbrochen und wieder aneinandergeklebt hatte. So entstand eine ausgefräste Schnittkante. Deswegen konnte man später nicht feststellen, dass das Seil durchgeschnitten war.
11: Ah, du bist auch hier.
5: Genau in diesem Moment kam mein Mann, Young Wanning.
11: Ach, ist Li Qichang schon runtergestiegen?
8: Ja.
5: Nachdem er sich erkundigt hatte, was passiert war, blickte er die Steilwand hinab.
11: Wenn man die Erdungsleitung überprüfen will, muss man sich freilegen. Für einen allein ist es zu anstrengend. Ich gehe auch runter.
8: Was? Nein.
5: Er legte sich einen zweiten Sicherheitsgurt um.
8: Nimm doch lieber auch ein zweites Seil, wenn du ihn runter willst.
11: Ach, das ist doch völlig unnötig. Das Seil hält locker zwei Menschen aus.
5: Ich konnte es nicht verhindern.
8: Nein, bitte.
5: Trotz meiner eindringlichen Bedenken ließ er sich am Seil hinab.
8: So eine Chance bekomme ich nie wieder.
5: Ich nahm die Säge und schnitt das Seil durch.

0: Wie hast du dich damals gefühlt?
1: Ruhig. Ich hatte meine Aufgabe gefunden. Der Preis, den ich oder andere dafür zu zahlen hatten, interessierte mich nicht. Ich wusste ja, dass in der Zukunft die ganze Menschheit unvorstellbar große Opfer würde bringen müssen. Das hier war nur eine belanglose Kleinigkeit am Anfang meines Werks.

0: 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Teil 11.
1: Die Kommandantin kommt!
2: Ich habe 2 Menschen umgebracht.
3: Das eigentliche Ziel der Adventisten ist die völlige Auslöschung der gesamten Menschheit.
4: Antwortet nicht.
5: Eher meine Oma flachgelegt, als zu glauben, dass da tatsächlich Außerirdische dahinter stecken.
4: Antwortet nicht.
6: Mike Evans hat die Adventisten zu einer Terrormonarchie gemacht.
7: In meinen Augen ist die Menschheit nur noch ein Müllhaufen.
8: Kommt her. Ich helfe euch dabei, unsere Welt zu erobern.
9: China, 1996.
10: Der Flug dauert ungefähr eine halbe Stunde.
2: Als der Hubschrauber sich in den Himmel über London erhob, schien die Zeit rückwärts zu laufen.
11: Unweigerlich musste Ye Wenche an damals denken, als sie als junge Frau zum ersten Mal in einem Hubschrauber geflogen war. Es war ein Wendepunkt in ihrem Leben gewesen.
12: Der Hubschrauber hatte sie damals aus dem Gefängnis in das Sperrgebiet des Radargipfels gebracht, zur Basis Rotes Ufer. Wäre sie in ihrer damaligen Verfassung länger in Haft geblieben, sie hätte es nicht überlebt. Sie hätte keine 2 Morde begangen. Es hätte keinen Kontakt zu den Trisolariern gegeben.
2: Wohin wird mich das Schicksal heute führen?
10: Wir fliegen zur Basis Rotes Ufer 2!
11: Ye Wenche hatte völlig unerwartet die Einladung einer westeuropäischen Universität zu einem halbjährigen Aufenthalt als Gastwissenschaftlerin bekommen.
12: Vor ungefähr 10 Jahren, Mitte der 80er Jahre, war sie rehabilitiert worden und durfte das Sperrgebiet verlassen und auch wieder an der Universität lehren. Der Hubschrauber ließ die Küste hinter sich und flog über den Atlantik weiter. Nach einer halben Stunde landeten sie auf einem riesigen Schiff.
11: Am Bug war der Name deutlich zu lesen. Jüngstes Gericht.
2: Unglaublich. Das Schiff ähnelt tatsächlich dem Radargipfel.
12: Es war die gigantische Parabolantenne im Zentrum des Schiffes, die sie am meisten an die Militärbasis Rotes Ufer erinnerte. Sie sah wie ein großes, rundes Segel aus.
9: Die Jüngstes Gericht war ein umgebauter 60.000-Tonnen-Tanker und ähnelte einer schwimmenden Insel aus Stahl. Der Umweltaktivist und Vertraute von Ye Wenche, Michael Evans, hatte seine Basis deshalb auf einem Tanker erbaut, um immer die beste Sende- und Empfangsposition einnehmen zu können, aber auch, weil er von Staaten unabhängig sein wollte.
12: An Deck, unterhalb der Antenne, standen an die 2.000 Menschen dicht beisammen.
13: Ye Wenche!
12: Michael Evans kam aus der Menge auf sie zu.
13: Mit Hilfe deiner Methode haben wir Nachrichten aus Trisolaris empfangen. Alles, was du mir erzählt hast, ist wahr und bewiesen.
2: Ich sah ihn nur an und nickte.
13: Die gewaltige Trisolaris-Raumschiffflotte ist bereits auf dem Weg und hat Kurs auf unser Sonnensystem genommen. Sie wird in 450 Jahren hier eintreffen.
11: Ye Wenche verzog noch immer keine Miene, war ganz ruhig. Nichts konnte sie jetzt erschüttern.
13: Schau, das sind die ersten Mitglieder unserer globalen Erde-Trisolaris-Organisation. Uns alle verbindet ein Ziel, dass die Trisolaris-Zivilisation die Menschheit erneuert. Dass sie die Idiotie und die Boshaftigkeit beendet, damit die Erde wieder eine harmonische, blühende Umwelt bekommt und kein Unrecht mehr herrscht. Immer mehr Menschen vertreten die gleichen Ideale wie wir. Unsere Organisation erhält rasant Zulauf und wir haben bereits Mitglieder auf der ganzen Welt.
2: Was kann ich dazu beitragen?
13: Du sollst die Kommandantin der Erde-Trisolaris-Organisation werden. Die Trisolaris-Kämpfer auf der ganzen Welt stimmen deiner Ernennung zu. Und?
2: Ich werde mein Bestes geben. Dieser Tag galt als Geburtsstunde der Eto, der Erde Trisolaris Organisation.
9: China, 2006.
14: Woher wusste denn Evans von der Existenz der Trisolarier?
2: Ich traf ihn das erste Mal, kurz nachdem ich wieder in Beijing unterrichten durfte. Wir suchten einen möglichst abgeschiedenen Standort für den Neubau eines großen Observatoriums. Dafür reisten wir in eine Gebirgslandschaft im Nordwesten. Die Einheimischen dort sprachen von einem Ausländer, der dort lebte und Bäume pflanzte.
14: Bäume?
2: Er machte das wegen der Vögel. Er wollte, dass ein fast ausgestorbener Vogel dort weiter existieren kann. Evans lebte dort wie ein Einheimischer und sah bis auf die blauen Augen und blonden Haare auch genau so aus.
14: Komm rein.
2: Er wohnte in einer armseligen Lehmhütte am Rand eines Waldes. Die einzigen modernen Gerätschaften waren ein kleines Kofferradio und ein altes Fernglas.
15: Ich kann dir Wasser anbieten, aber nur einen Becher.
16: Was machst du hier eigentlich genau?
15: Ich rette Leben.
16: Wessen Leben? Das der Landbevölkerung hier?
15: Wieso seid ihr alle so? Warum muss man unbedingt Menschen retten, um als Held zu gelten? Wer hat der Menschheit diese vornehme Position zugesprochen?
16: Du rettest eine Vogelart.
15: Es handelt sich um eine Sandschwalbenart. Die Rauchkehlsandschwalbe, die hier im Nordwesten vorkommt. Die Vögel brüten nur hier, in dieser Gegend. Für mich macht es keinen Unterschied, ob ich eine Käfer- oder Vogelart vor dem Aussterben rette oder die Menschheit. Alles ist gleich viel wert. Das ist ein Leitprinzip des Omnikommunismus. Eine Lehre, die ich selbst entwickelt habe. Der zentrale Gedanke ist, dass alle Arten von Leben gleichberechtigt sind.
16: Also, ehrlich gesagt, mir scheint das utopisch. Unsere Nutzpflanzen sind ja auch Lebewesen. Sie würden ebenfalls unter dein Ideal fallen. Wenn die Menschheit überleben will, ist eine solche Gleichberechtigung unmöglich.
15: In der Vergangenheit hatte der Lehnsherr, was seine Leibeigenen betraf, die gleichen Vorstellungen. Im Grunde ist der Omnikommunismus eine natürliche Folge der allgemeinen Erklärung der Menschenrechte. Die Französische Revolution war vor über 200 Jahren. Aber wir haben einen weiteren Schritt bis jetzt nicht gemacht. Daran sieht man wieder, wie egoistisch und scheinheilig die Menschheit ist.
16: Hast du diesen Wald hier ganz allein gepflanzt?
15: Zu Anfang habe ich einheimische Helfer angeheuert. Aber schon bald fehlte mir das Geld dazu. Und weißt du was? Mein Vater ist ein Milliardär. Hauptgeschäftsführer eines multinationalen Ölkonzerns. Allerdings stellt er mir kein Geld mehr zur Verfügung. Aber ich will sein Geld auch gar nicht.
14: Wie ist denn Evans dann an das große Radarschiff gekommen?
2: Ich habe ihn das nächste Mal 3 Jahre später getroffen. Er hatte mir eine Postkarte geschickt, auf der nur ein Satz stand. Komm hierher und sag mir, wie ich weiterleben soll. Als ich in das abgelegene Bergdorf kam, sah ich schon von Weitem die Holzfäller. Mein Herz schnürte sich zusammen. Der Wald war wie ein grünes Blatt, das von Blattläusen aufgefressen wurde.
16: Wir gehen zusammen zur Kreisregierung. Wenn wir da nichts erreichen, fahren wir in die Provinzhauptstadt. Irgendjemand wird sie aufhalten.
15: Yevhenjie, glaubst du wirklich, dass es mir um dieses Stück Wald geht?
14: Ich bin gerade aus den USA zurückgekommen. Mein Vater ist vor 2 Monaten gestorben und ich habe den Großteil seines Vermögens geerbt. Meine beiden älteren Geschwister haben jeweils nur 5 Millionen Dollar bekommen. Was für eine Überraschung. Ich hatte nicht erwartet, dass ich überhaupt etwas erben würde. Vielleicht hat er mich und meine Ideale im Grunde seines Herzens doch geachtet. Ich könnte spielend einfach erreichen, dass sie damit aufhören, die Bäume hier abzuholzen und dass sie anschließend neue pflanzen.
15: Aber macht das noch Sinn? Was soll ich jetzt tun? Was ist der Sinn meines Lebens? Ich verfüge über 4,5 Milliarden Dollar und besitze einen multinationalen Ölkonzern. Aber was kann ich damit schon ausrichten?
14: Die Menschheit hat bereits mehr als 45 Milliarden Dollar für den Erhalt von bedrohten Tierarten und den Umweltschutz ausgegeben. Aber hat es irgendwas genützt? Die Zivilisation folgt immer noch der gleichen zerstörerischen Bahn, die nichts auf dem gesamten Erdball vor der Ausrottung schützt. Außer dem Menschen.
16: Michael, ich denke genau das Gleiche. Die Menschheit schafft es aus eigener Kraft nicht mehr, das Ruder zum Guten herumzureißen.
14: Selbst wenn es einmal einen Gott gegeben hat, ist er längst gestorben.
16: Es gibt vielleicht noch andere Kräfte.
2: Und dann erzählte ich Evans alles über das Rote Ufer und Trisolaris. Und er hörte zu. Nachdem ich fertig war, schwieg er lange.
14: Kann das wirklich stimmen, was du mir da erzählt hast? Es hört sich zu unwahrscheinlich an. Aber ich verfüge ja jetzt über die Möglichkeiten, deine Geschichte zu beweisen. Wenn sie wirklich stimmt.
2: Er streckte die Hand nach mir aus und sagte dann die Worte, die in Zukunft alle Mitglieder der ETO bei ihrer Aufnahme sagen mussten.
14: Dann lass uns Genossen sein.
12: Das Erschütterndste an der ETO, der Erde Trisolaris Organisation, war, dass so viele Menschen ihren Glauben an die menschliche Zivilisation restlos verloren hatten, die eigene Art hassten und mit Freuden Verrat an ihr begingen.
2: Als Kommandantin der Erde Trisolaris Rebellen war ich nur deren geistige Führerin und nicht an irgendwelchen Operationen beteiligt.
12: Die Regierungen hatten ihnen keine rechte Beachtung geschenkt. Die ETO konnte mit dem Konservativismus und dem Mangel an Fantasie der Verantwortlichen im Staat rechnen, die einen natürlichen Schutzschild bildeten.
11: An den entscheidenden Schaltstellen der Macht glaubte keiner das Gerede über die ETO. Man nahm an, sie wäre nur eine weitere Predigersekte, die sinnloses Zeug verkündete. Und weil ihre Mitglieder hohe Positionen innehatten, fasste man sie in allen Ländern mit Samthandschuhen an.
12: Erst als die Trisolaris-Rebellen bereits über Waffen verfügten, nahmen die Sicherheitsbehörden einiger Länder zum ersten Mal Notiz von ihnen und stellten fest, wie ungewöhnlich die Gruppierung in Wirklichkeit war.
9: Die Verbreitung der Trisolaris-Kultur erfolgte hauptsächlich online über das Computerspiel Three Body. Die Trisolaris-Rebellen hatten die komplexe Software mit gigantischem Aufwand entwickelt. Sie wollten zum einen den Trisolaris-Glauben weiter verbreiten und zum anderen jüngere Mitglieder aus anderen Gesellschaftsschichten anwerben. Das Spiel erklärt die trisolare Kultur verpackt in eine Hülle aus Menschheitsgeschichte, um so das Gefühl der Fremdheit gering zu halten.
12: Wenn die Spieler ein bestimmtes Level erreicht hatten, kontaktierte die Organisation sie persönlich und warb, wenn sie geeignet schienen, um ihre Mitgliedschaft bei der ETO.
11: Die Mitglieder der ETO vertraten unzählige verschiedene Ansichten, es kam zu Brüchen und der Bildung unterschiedlicher Interessensgruppen.
12: Adventisten und Erlöser hatten immer in scharfem Konflikt zueinander gestanden. Die Adventisten waren der Meinung, dass die Erlöser eine große Gefahr für die ETO darstellten und ebenso andersrum.
2: Das Lager der Erlöser war im Grunde eine religiöse Gemeinschaft. Alpha Centauri wurde zum Olymp im All. Zur Wohnstadt Gottes, zum Geburtsort der Trisolaris-Religion.
11: Sie dachten, dass das Überleben beider Welten der ideale Ausgang wäre und waren so naiv zu glauben, dass durch die mathematische Lösung des Dreikörperproblems sowohl Trisolaris als auch die Erde gerettet werden könne.
2: Die Fraktion der Adventisten versammelte hauptsächlich diejenigen, die an Evans Omnikommunismus glaubten. Sie hatten jeden Glauben an die Menschheit verloren und verfolgten ein ganz simples Ziel, die Auslöschung der menschlichen Zivilisation.
17: Mike Evans hat dich hintergangen. Kann man das so sagen? Ist das richtig?
2: Das kann man so sagen. Er hat mir kein einziges Mal eröffnet, was er in Wirklichkeit, in der Tiefe seines Herzens denkt. Ich bin nicht auf die Idee gekommen, dass sich sein Hass auf die Menschen dermaßen extrem entwickeln könnte, dass die Vernichtung der gesamten Menschheit ultimatives Ideal wird.
17: Also mit Hilfe seines Schiffes hat Evans dann die Erde-Trisolaris-Kommunikation übernommen.
2: Sie haben aber nicht alle Nachrichten an uns weitergegeben. Irgendetwas halten Sie zurück. Ich weiß aber nicht genau, was.

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1: Die Menschheit schafft es aus eigener Kraft nicht mehr, das Ruder zum Guten herumzureißen.
2: Du sollst die Kommandantin der Erde Trisolaris-Organisation werden.
3: Mike Evans hat dich hintergangen.
4: Angeblich hat Evans gesagt,
3: ist das richtig?
4: Dass das Eintreffen dieser zwei Protonen auf der Erde der Tod der Wissenschaft ist.
5: Wir müssen die jüngstes Gericht besetzen und kontrollieren.
6: Panama-Kanal. Gaia-Durchstich. 4 Tage später.
7: Wang Miao und Colonel Stanton saßen auf Liegestühlen unter einer Laube auf halber Höhe eines Berges. Beide trugen weite, bunte Hemden und große Panama-Strohhüte.
8: Von ihrem Platz aus hatten sie einen Panoramablick über den gesamten Kanal.
9: Und? Waren Sie schon mal in Panama?
10: Nein. Und Sie?
9: Ich bin 1990 hier gewesen.
10: Ah.
7: Unter ihnen, zu beiden Seiten des Kanalufers, lag jeweils ein 24 Meter langer Eisenpfosten auf der Erde. 50 Fäden aus hochfestem Nanomaterial, jeder 160 Meter lang, verbanden die beiden Pfosten miteinander. Der Abstand zwischen ihnen betrug nicht mehr als 50 Zentimeter. Noch waren sie nicht aufgestellt.
8: Am rechten Ufer war jeder Nanofaden noch mit einem normalen Stahlseil verbunden. Die Fäden sanken durch diese Gewichte auf den Grund des Kanals. So konnten die anderen Schiffe den Kanal sicher passieren.
10: 1990. Welcher Krieg war das nochmal?
9: Da kann ich mich nur noch verschwommen daran erinnern. Das Einzige, was ich noch weiß, ist, dass ich vor der Botschaft des Vatikans war. Wegen Noah Jäger. Und dass dort Nowhere to Run from Martha and the Vandellas lief.
10: Ja.
11: Hier Beobachtungsposten 2. Vor dem Ziel befindet sich jetzt kein Schiff mehr.
9: Okay, verstanden. Dann richtet die Zither auf. Over.
11: Verstanden. Zither wird aufgerichtet. Over.
7: Ein paar Arbeiter mit Sicherheitshelmen erschienen zu beiden Seiten des Kanals.
10: Ich denke, ich sollte nachsehen.
9: Professor, lass die ruhig machen. Die können das perfekt.
8: Die Arbeiter am rechten Ufer holten die Stahlseile ein. Dann zogen sie zu beiden Seiten des Kanals die Pfosten an ein paar Stahltrossen in die Senkrechte. Um sie zu tarnen, hängten die Arbeiter Schifffahrtszeichen und Wasserstandsanzeiger daran auf.
11: Posten 2, das Ziel befindet sich 3 Kilometer vor der Zither.
8: Sie machten das in aller Ruhe, wirkten geradezu faul, als verrichteten sie eine langweilige Arbeit.
7: Wang Miao versuchte, die Nanofäden zwischen den Pfosten zu erkennen. Er sah nichts, aber die todbringende Zither war gespannt.
9: Das zweite Mal kam ich 1999 hierher, zur Übergabe des Kanals an Panama. Merkwürdig. Wir dachten, wir wären Zeugen eines historischen Augenblicks. Aber rückblickend finde ich es maßlos unbedeutend.
11: Posten 2, das Ziel befindet sich 2 Kilometer vor der Zither.
10: Richtig. Völlig unbedeutend.
7: Wang Miao starrte gebannt auf die Stelle, an der die jüngstes Gericht auftauchen würde.
8: Die Sonne, die früh morgens über dem Atlantischen Ozean aufgegangen war, ging gerade über dem Pazifik unter. Der Kanal glitzerte in kristallenem Gold. Direkt unter ihnen stand schweigend die Todeszither.
9: Wie bedeutungslos die ganzen Kriege für mich geworden sind. Seit ich weiß, dass die Aliens auf dem Weg zu uns sind.
11: Posten 2, das Ziel befindet sich 1,5 Kilometer vor der Zither.
9: Ich frage mich ständig, wie sich die menschliche Zivilisation wohl entwickelt hätte, wenn sie vor 2000 Jahren erfahren hätte, dass eine Raumschiffflotte auf dem Weg zu ihnen ist, die aber erst in ein paar tausend Jahren eintreffen wird. Professor, kannst du dir das vorstellen?
10: Nicht so richtig.
9: Professor, ich denke, du wirst der Gaillard des 21. Jahrhunderts. Wir warten darauf, dass du deinen Panama-Kanal fertigstellst. Ist doch so oder etwa nicht? Ein Weltraumlift ist ja eigentlich nichts anderes als ein Kanal. Er verbindet dann die Erde mit dem Weltraum.
11: Hier Posten 2, das Ziel befindet sich einen Kilometer vor der Zither.
8: Dort, wo der Kanal sich im Westen in einer Kurve bog, erschien die Jüngstes Gericht. Der 60.000-Tonnen-Tanker war viel größer, als Wang Miao ihn sich vorgestellt hatte. Verglichen mit dem Riesentanker war der Kanal winzig klein.
9: Wow, als ob ein großer Berg sich vorwärts bewegt.
7: Der Rumpf des Schiffes war schwarz, die Aufbauten schneeweiß und die Riesenantenne war abgebaut worden.
11: Posten 2, das Ziel befindet sich jetzt 500 Meter vor der Zither.
7: Je kleiner der Abstand des Schiffes zu Todeszither wurde, desto schneller schlug Wang Miaos Herz. Plötzlich spürte er einen entsetzlichen Hass auf Shötiang.
12: Wieso hat sich dieser verdammte Hurensohn nur so etwas ausdenken können?
9: Professor, auch das geht vorbei.
8: Die Jüngstes Gericht fuhr an ihnen vorüber, steuerte in die Todeszither.
7: Als sich ihr Bug zwischen den Eisenpfosten befand, genau dort, wo es so aussah, als wäre da nichts, prickelte Wang Miaos Kopfhaut.
8: Nichts passierte. Der Riesentanker fuhr langsam zwischen den beiden Pfosten hindurch.
12: Tut sich da überhaupt was?
7: Ihm fiel auf, dass oben auf der Kommandobrücke eine lange, schmale Antenne am unteren Teil durchbrach und zu Boden fiel.
8: Auf dem geräumigen Schiffsdeck der Jüngstes Gericht herrschte gähnende Leere. Nur ganz hinten stand ein Matrose, der mit einem Wasserschlauch eine Klampe reinigte. Als dieser Teil des Schiffes die Todeszither passierte, versteifte sich der Körper des Matrosen plötzlich. Dann fiel er aufs Deck. Als er aufschlug, zerfiel sein Körper in zwei Hälften.
7: Als das Heck zwischen den Eisenpfosten hindurch war, fuhr die Jüngstes Gericht immer noch mit derselben Geschwindigkeit. Man konnte nichts Außergewöhnliches bemerken.
8: Doch dann begann der Schiffsgenerator, seltsame Geräusche zu machen. Die Jüngstes Gericht begann sich zu drehen, wobei sie eine Rauchfahne hinter sich herzog. Sie rammte die linke Uferwand. Gleichzeitig zerfiel das Schiff in fast 50 Scheiben, jede einen halben Meter breit. Die oberen rutschten schneller als die unteren. Schicht für Schicht trennten sie sich voneinander. Der Ozeanriese zerfiel wie ein Kartenstapel.
7: Von der Jüngstes Gericht war nur noch ein Metallhaufen übrig. Die oberen Scheiben waren am weitesten weggerutscht, wie bei einem Stapel Teller, der einem Kellner aus der Hand gleitet.
8: Soldaten stürzten in Scharen den Hang hinunter zum Ufer.
7: Ein Hubschraubergeschwader überflog den inzwischen von einem bunt gefleckten Ölteppich überzogenen Kanal und verharrte in der Luft über dem Wrack.
8: Drei Hubschrauber ließen Suchtrupps an Seilen auf das Wrack hinab.
7: Die anderen Maschinen verspritzten Unmengen an weißem Feuerlöschschaum und hatten den sich ausbreitenden Brand im Nu unter Kontrolle gebracht.
8: Wang Miao legte das Fernglas aus der Hand und versuchte, seine zitternden Hände unter Kontrolle zu bringen.
6: Und?
13: Wir konnten die Nachrichten retten.
6: Und Evans?
13: Tja, Evans befand sich in der Kommandozentrale des Schiffes. Gleich neben dem Computer, in dem die geheimen Nachrichten von Trisolaris gespeichert waren. Er wurde in 3 Teile zerstückelt.
4: Waren es viele Nachrichten?
13: Ja, ungefähr 28 Gigabyte.
4: Was? Im interstellaren Raum ist die Übertragungsgeschwindigkeit sehr niedrig. Wie sollte da eine solche Datenmenge gesendet worden sein?
13: Ja, das haben wir uns auch gefragt. Hier, bitte. Du kannst die Nachrichten lesen. Dann kannst du die reale Trisolare Gesellschaft mit deinen wunderschönen Fantasien vergleichen.
6: Die Trisolaris-Nachrichten enthielten keinerlei Beschreibung zur Morphologie der Trisolarier. Die Menschheit würde sie erst in über 400 Jahren zu Gesicht bekommen.
4: Ich stellte sie mir als Humanoid vor, während ich die Nachrichten las.
14: Warum hast du das getan?
7: Gerade hatte das Staatsoberhaupt von Trisolaris die Nachricht erhalten, dass Abhörstation 1379 eine Warnung in Richtung der unbekannten Sendequelle geschickt hatte.
15: Antwortet nicht.
16: Antwortet nicht.
15: Antwortet nicht.
8: Der Prinzeps hatte keine besonderen Gefühle aufgrund dieser Nachrichten. Gemütslagen wie Hass, Angst, Freude und Kummer waren auf Trisolaris verpönt.
14: Jetzt antworte.
15: Um nicht umsonst gelebt zu haben, Prinzeps.
14: Die Warnung, die du gesendet hast, wird uns Trisolariern höchstwahrscheinlich eine Überlebenschance kosten.
15: Dafür wird sie den Terrestrischen zuteil. Es ist nicht denkbar, dass Trisolaris sich die Erde mit den Terrestrischen teilt. Trisolaris wird ohne zu zögern deren gesamte Art auslöschen und den Lebensraum dieses Planeten gänzlich besetzen. Das stimmt doch, oder etwa nicht?
14: Fehlt dir denn jegliches Verantwortungsgefühl für deine eigene Art?
15: Prinzeps, schau dir doch unser Leben einmal an. Alles geschieht immer nur zur Erhaltung der Art. Um als Gesamtheit zu überleben. Respekt für den Einzelnen existiert nicht. Was mir aber am meisten zu schaffen macht, ist die spirituelle Eintönigkeit und Leere. Alles, was eventuell die Empfindsamkeit erhöht, muss böse sein. Wir haben keine Literatur, keine Kunst, kein Streben nach Schönheit, kein Vergnügen und keinen Genuss. Prinzeps, worin liegt der Sinn eines solchen Lebens?
14: Eine solche Kultur hat es auf Trisolaris schon einmal gegeben. Es war eine freie, demokratische Gesellschaft. Sie hinterließ ein reiches, kulturelles Erbe. Aber von all unseren Zivilisationen war diese die schwächste und kurzlebigste.
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6: 85.000 Trisolaris Stunden später, circa 8,6 terrestrische Jahre.
7: Vor 20.000 Trisolaris-Stunden war die Raumschiffflotte ins All aufgebrochen. Sie kannte nur die grobe Richtung des Ziels, nicht die Entfernung.
8: Der Prinzeps hatte eine Sonderplenarsitzung aller Konsuln angeordnet. Sie fand unter dem Riesenpendelmahnmal statt.
14: Wir alle kennen die historische Bedeutung des Riesenpendels. Es sollte den Sonnengott hypnotisieren, damit er weiterschläft. Jetzt wissen wir aber, dass es Trisolaris mehr nützt, wenn er wach ist. Er hat uns gesegnet. Deshalb habe ich das Pendel anhalten lassen.
18: Haben die Terrestrischen geantwortet?
14: Ja, trotz der Warnung. Vor einer halben Trisolaris-Stunde habe ich ihre Nachricht erhalten.
18: So schnell? Das heißt also, dass...
14: Dass die Terrestrischen nur 40.000 Lichtstunden von uns entfernt sind.
18: Ist es nicht genau die Entfernung zu dem uns am nächsten gelegenen Stern?
14: Richtig. Ich habe unserer Flotte bereits den Befehl erteilt, Kurs auf diesen Stern zu nehmen. Wir werden uns nicht übermäßig in das Leben der Terrestrischen einmischen. Sie können genauso weiterleben wie vorher. So als gäbe es Trisolaris gar nicht. Nur eines wird für immer verboten sein. Fortpflanzung. Die Sache sieht aber nicht so gut aus, wie ihr vielleicht denkt. Momentan scheinen die Schiffe geradewegs auf ihren Untergang zuzusteuern.
19: Wir haben die erste Nachricht der Terrestrischen gründlich studiert. Am meisten Beachtung verdient ihre Zivilisationsgeschichte. Die menschliche Art entwickelte sich in einem Zeitraum von ca. 17.000 Jahren von der Jäger- und Sammlergesellschaft zu einer Ackerbaukultur. Von der Jungsteinzeit bis zur Dampfmaschine brauchte es einige tausend terrestrische Jahre. Von der Dampflok-Ära bis zur Elektrizität waren es aber nur 200 terrestrische Jahre. Dann vergingen nur wenige Jahre und die Terrestrischen traten ins Atom- und kurz darauf ins Informationszeitalter ein. Diese Zivilisation besitzt die erschreckende Fähigkeit, ihre Entwicklung zu beschleunigen. Auf Trisolaris haben wir so etwas in den vergangenen 200 Zivilisationen nie erlebt. Bei uns verlief der wissenschaftliche und technische Fortschritt immer gleich schnell. Auf Terra hingegen exponentiell.
14: Wir werden der terrestrischen Zivilisation nicht gewachsen sein. Wenn unsere Raumschiffflotte innerhalb 4 Millionen Trisolaris-Stunden dieses Sonnensystem erreicht, haben sie uns auf technischem Niveau überholt, aufgrund ihrer rasanten Entwicklung. Das ist also keine Expedition. Das ist eine Fahrt in den Untergang.
20: Was bleibt uns dann zu tun, Prinzeps?
14: Wir müssen den technischen Fortschritt der Terrestrischen aufhalten. Außerdem wurde die neue Nachricht von einem Verräter der Terrestrischen gesendet. Wir können also davon ausgehen, dass es innerhalb dieser Welt viele gibt, die genauso denken. Diese Kräfte müssen wir geschickt ausnutzen.
8: Der Regent zeigte mit dem Finger zum Himmel. Die Konsuln hoben die Köpfe und blickten in die gewiesene Richtung. Sie konnten einen Ring sehen, der im Sonnenlicht metallisch glänzte.
14: Das ist ein gigantischer Teilchenbeschleuniger. Er ist noch im Bau. Alle Mittel fließen nun in das Sophonenprojekt.
21: Das Sophonenprojekt? Was ist das?
19: Im Sophonenprojekt werden, wenn man es ganz kurz und simpel sagen will, Protonen zu kleinen Computern mit gewaltiger Rechenleistung umgebaut.
20: Ich weiß, dass unsere Physiker auf Mikroebene bereits in der 9. von 11 Dimensionen operieren. Doch ich kann mir nicht vorstellen, wie man große integrierte Schaltkreise in ein Proton einbauen will.
19: Das Einätzen der integrierten Schaltkreise geht nur makroskopisch und außerdem nur in der 2. Dimension, also auf einer ebenen Fläche. Deswegen müssen wir ein Proton zweidimensional machen.
20: Eine Struktur im Bereich der 9. Dimension zu einer zweidimensionalen auseinanderfalten? Wie groß wird denn dann die Oberfläche?
19: Riesig. Du wirst es sehen.
7: Das Ausfalten des Protons war ein langwieriger Prozess. Die zweidimensionale Protonenebene wölbte sich um den Planeten und wurde zu einer Kugelschale. Der ganze Himmel wurde verdeckt und das Licht der Sonne verschwand.
22: Das photochemische Einätzen der Schaltkreise in die Protonfläche wurde von außen durch Raumschiffe ausgeführt. Es war ein gigantisches Unterfangen. Über 1000 solcher Raumschiffe arbeiteten über 55.000 Trisolaris-Stunden, bis sie endlich damit fertig waren.
23: Laden von Microintelligence 2.10 abgeschlossen. Sophon 1 erwartet Befehle.
19: Die Geburt des Sophons ist hiermit abgeschlossen. Wir haben ein Proton mit Intelligenz ausgestattet. Das ist die kleinste künstliche Intelligenz, die wir herstellen können.
24: Achtung, Sophon 1.
23: Hallo, Trisolaris. Ich höre.
24: Laufen alle Steuerungsfunktionen der Dimensionalitätskontrolle ordnungsgemäß?
23: Bestätige. Sophon 1 kann Sie jederzeit starten, um die Dimensionen zu verändern. Sophon 1 erwartet Befehle.
24: Achtung, Sophon 1.
23: Ich höre.
24: Erhöhe die Anzahl der Dimensionen auf 3.
7: Nach der Eingabe dieses Befehls schrumpfte die Protonenmembran rasant, als hätte die Hand eines Riesen aus dem Kosmos einen Schleier weggerissen, herrschte fast augenblicklich überall auf dem Planeten wieder Sonnenschein.
23: Upgrade auf 3 Dimensionen erfolgreich abgeschlossen. Sophon 1 erwartet Befehle.
8: Das Proton war vom Zustand der Zweidimensionalität in die Dreidimensionalität gewechselt und zu einer Riesenkugel in einer Umlaufbahn geworden. Es war fast so groß wie der Riesenmond.
24: Achtung, Sophon 1.
0: Ich höre.
24: Erhöhe die Anzahl der Dimensionen stufenweise auf 11.
7: Sobald der Befehl ausgesprochen worden war, verschwand die Riesenkugel. In mehreren Stufen verwandelte sich das Sophon wieder zurück auf die Größe eines Protons.
19: Prinzeps, es ist soweit. Sophon 1 und 2 starten zur Erde.
24: Wenn die beiden Sophonen auf Terra angekommen sind, wird ihre erste Aufgabe sein, die Teilchenbeschleuniger der Terrestrischen zu orten und sich darin zu verstecken. Die Ergebnisse der Forschung werden von ihnen manipuliert.
19: Wir haben ihnen aber noch andere Aufgaben zugewiesen.
24: Jeder weiß, dass hochenergetische Teilchen Filmstreifen belichten können. Insofern ist es ein leichtes, versteckte Nachrichten oder Botschaften auf ihren Fotos zu hinterlassen. Mit derselben Methode können sie Gleiches auf der Retina im Auge der Bewohner abbilden. Wenn diese kleinen Vorfälle nicht genügend wirken, so wird dann folgendes Wunder gigantischen Ausmaßes ausreichen, diese Wissenschaftler existenziell zu erschrecken. Die Sophonen sind in der Lage, die kosmische Mikrowellenstrahlung aufleuchten zu lassen. Wir haben bereits ein Programm geschrieben, das den Sophonen gestattet, sich in die Zweidimensionalität auseinanderzufalten. Damit sind sie in der Lage, Terra einzuwickeln. Der Grad der Durchsichtigkeit imitiert den Wellenbereich der kosmischen Hintergrundstrahlung.
19: Wir haben zudem zwei weitere Sophonen gebaut, die wir hier behalten, um jederzeit Nachrichten von Sophon 1 und 2 empfangen zu können. Damit überwachen wir Terra in Echtzeit und können schneller mit den Dissidenten dort Nachrichten austauschen.
24: Ein zentraler Punkt unserer Strategie ist, dass wir der Zivilisation auf Terra unsere Absichten über unsere bevorstehende Invasion mitteilen.
19: Entweder die Terrestrischen organisieren sich neu, um einen Krieg auf Leben und Tod zu führen, oder ihre Zivilisation reagiert mit Resignation und panischer Angst und kollabiert letztlich. Wir erwarten die zweite Reaktion.
1: Genossen, bitte bedenkt, dass unsere Sitzungen unter Umständen bereits von den Sophonen überwacht werden. Es gibt von nun an keinerlei Geheimnisse mehr.
7: Der Konferenzsaal sah aus wie gewohnt. Doch in den Augen aller Sitzungsteilnehmer war die Welt eine andere. Sie spürten ein paar allgegenwärtige Augen, die sie beobachteten. Niemand konnte sich vor ihnen verstecken.
8: Dieses Gefühl würde sie jetzt ihr ganzes Leben lang verfolgen. Die Menschheit würde Jahrzehnte brauchen, um sich mental an diesen Umstand zu gewöhnen.
7: Nachdem Chang Weisek gesprochen hatte, kommunizierte Trisolaris zum ersten Mal mit Menschen, die nicht zur Erde Trisolaris-Organisation gehörten.
8: Jeder im Bereitschaftskommando der Kampftruppen sah die Nachricht in seinen Augen aufleuchten, so wie Wang Miao den Countdown gesehen hatte.
2: Nehmen Shi Zhengzi. Ihr seid Ungeziefer.
8: Die Nachricht blinkte nur 2 Sekunden lang auf, dann verschwand sie.
1: Ihr seid Ungeziefer. Oh.
8: Danach erhielt die Erde nie wieder eine Nachricht von Trisolaris.
13: Soll ich dich ein Stück tragen?
3: Niemals.
7: Keiner hätte für möglich gehalten, dass es Sivenche aus eigener Kraft schaffen würde,

0: Wang Miao entdeckte neben dem Fundament eine kleine Steintafel, die vom Gras fast völlig überwuchert war und so winzig, dass sie eher zum Vergessen als zum Gedenken einlud.
1: Ursprünglicher Standort der Basis Rotes Ufer, 1968 bis 1987. Chinesische Akademie der Wissenschaften, 21. März 1989.
0: Ye Wenche ging zur Steilwand. Hier hatte sie eigenhändig das Leben zweier Menschen beendet.
2: Schau mal, wie viele Heuschrecken hier sitzen.
1: Du hast recht. Eine richtige Plage.
2: Seit jeher kämpfen die Menschen gegen Ungeziefer. Sie setzen alle möglichen Gifte und Vernichtungsarten ein. Aber umsonst. Bisher wurde das Ungeziefer nicht besiegt. Wir sollten die Trisularia nicht vergessen.
3: Dann versank am westlichen Horizont die Abendsonne im Wolkenmeer. Es sah aus, als würde sie schmelzen. Ihr Blut floss über die Wolken, den Himmel entlang und färbte die ganze Welt tiefrot.
4: Das ist der Sonnenuntergang der Menschheit.

0: Die drei Sonnen. Ein Hörspiel in 12 Teilen. Nach dem gleichnamigen Roman von Liu Cixin. Aus dem Chinesischen von Martina Hasse. Ende des letzten Teils. Es sprachen Wang Miao, Roman Knischka, Jevengie, Tatja Seibt, die junge Jevengie, Mareike Hein, Shi Tiang, Robert Galinowski, die Figuren aus Three Body, Martin Bross, Peter Gröger, Silvester Groth, Carlos Lobo, Walter Renneisen und Ernst August Schäppmann. In weiteren Rollen Daniel Berger, Marc-Oliver Bögel, Matthias Buntschuh, Glenn Golz, Walter Gontermann, Markus Meyer, Katharina Schmalenberg und viele andere. Als Erzähler Falk Rockstroh, Boris Jacobi und Jungshin Kim. Musik Andreas Koslik. Technische Realisation Dirk Hülsenbusch, Matthias Fischenich, Mechtild Austermann und Barbara Göbel. Regieassistenz Eva Soloch. Bearbeitung und Regie Martin Zülker.
1: So, meine Lieben, das war das große Hörspiel-Event hier auf dem Lauschradio bei der Thriller Time, die drei Sonnen. Wer das alles nochmal nachhören will, kann das gerne am Morgen, also an dem Sonntag machen, um 14 Uhr. Da gibt es nochmal Staffel 2. Und wer beide Teile, Staffel 1 und Staffel 2, hören will, diese Komplett-Serie startet dann am Samstag nochmal ab 17 Uhr. Ich bedanke mich für die Aufmerksamkeit und wünsche euch noch einen schönen Abend. Und ja, vielleicht hört man sich ja mal wieder hier auf dem Lauschradio. In der Thriller

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0: Katschbrummi Balazikuru. Katschbrummi Balazikuru. Ich habe Hunger. Ich habe Hunger, heißt das. Und ich gebe euch mein gesundes Bein, wenn ihr mir was zu essen gebt. Das habe ich den Menschenfressern gesagt. Mein Holzbein wäre ja nichts gewesen für sie, oder? Aber was für ein Essen kann ich von Menschenfressern verlangen?
1: Du flunkerst, Onkelchen. Woher willst du denn ihre Sprache gekannt haben?
0: Viele Worte haben die nicht gemacht. Das lernt sich in Stunden. Und was soll ich dir sagen? Sie haben mich in den Stamm der Kurukuse aufgenommen.
1: Und später haben sie dich laufen lassen.
0: Nach 4 Jahren und 25 Tagen. Ein Boot mit Proviant, paar Fässchen Trinkwasser und sie empfahlen mich dem Schutz ihrer Götter. Nach 42 Tagen hat mich ein Schiff aufgelesen. Und kaum bin ich hier, habe ich schon wieder Sehnsucht nach der Insel.
1: Mir geht es so mit dem Wunderland.
0: Die Fantasie hast du geerbt. Die liegt in unserer Familie.
1: Du glaubst mir noch immer nicht. Wenn du wüsstest, wie erschrocken wir waren, Toto und ich, als der Sturm unser Häuschen durch die Luft trug. Es war ein richtiger Zaubersturm.
0: Ein Zaubersturm?
1: Gingemar wollte alle Menschen vernichten, aber Willina, die gute Fee, hat es nicht zugelassen.
0: Bei aller Hexerei, meine Nashörner und deine fliegenden Affen, die sind ein schöner Zirkus.
1: Toto! Lass das die Ader. Hast du vergessen, was du im Wunderland gelernt hast? Hm?
0: Das Vögelchen will scheint's zu dir. Elli, ich hatte mal einen Papagei, der konnte sprechen. Alle Maschinen stopp, Anker aus. Und dann landete er auf meiner Schulter. Wie die Krähe. Auf deiner. Hast du sie gezähmt?
1: Aber nein.
0: Gezaust sieht es aus, dein Vögelchen.
1: Sie ist erschöpft. Ärmste. Onkel Charlie, schau nur.
2: Bei allen zahnlosen Haien. Ihr hat einer was ans Bein gebunden. Schnippdiwupp. Was haben wir denn da? Ein Blatt vom Trompetenbaum. Und längs und quer geritzt.
1: Und 2 Köpfe eingeritzt.
0: Einer mit kugelrunden Augen und breitem Spitzhut. Und der andere mit einer Pinocchio-Nase und einem Trichter als Hut.
1: Onkel Charlie, das sind der Scheuch und der Holzfäller.
0: Deine Freunde. Aber die Linien, was bedeuten die?
1: Kreuz und quer.
0: 1000 Anker, das ist ein Gitter. Sie sind hinter Gittern.
1: Wir müssen ihnen helfen, Onkel Charlie.
0: Bei allen Masten und Segeln der Welt könntest du doch sprechen, du schwarze Unglücksbotin. Ausreichend Proviant und die Wasserflaschen. Hammer, Nägel, Schnur und Haken, Zündhölzer und Feuerwerkskörper. Die kann man immer brauchen.
3: Das ist ein Marsch. Mit ihm verglichen dein Kukuruzu ein Spaziergang war.
2: Kurukuzu, John. Kurukuzu. Ja. Dort waren Menschenfresser. Im Wunderland aber sind Zwerge.
1: Vater, meine Freunde sind in Gefangenschaft.
4: Ich würde diesmal kein Zauberwind tragen und keine fliegenden Affen und auch kein Segelschiff, Charlie Black.
0: Ihr könnt ja mitkommen, Schwester. Oh. Du und John.
4: Und wer macht die Arbeit hier? Die Felder, das Vieh? Soll ich die vielleicht mitnehmen ins Wunderland?
0: Das Mädchen ist gut aufgehoben unter meinen Fittichen. Ja. Auch wenn sie schon ein bisschen lädiert sind. Bis zum Winter sind wir zurück.
4: Das hast du vor 5 Jahren auch gesagt.
1: Mama. Ach.
4: Mit dem bisschen Essen kommt ihr nicht weit.
3: Ich bring dich um. Wenn dem Mädchen was passiert.
5: Mama!

0: ein Glück, dass uns die Krähe den Weg zeigt.
1: Totoschka rennt sich die Zunge aus dem Hals. So scheint er sie zu lieben.
0: Manchmal denke ich, sie unterhalten sich miteinander. Ob sie mich verstehen?
1: Du sagst, im Wunderland können alle Tiere sprechen.
0: Natürlich. Was mag da wohl passiert sein, dass sie gefangen sind? Schade, dass ich keinen Zauberhut mehr habe und die fliegenden Affen rufen kann.
1: Soll ich dich auf meine Schultern nehmen?
0: Da bricht dein Holzbein ab.
1: Dir tun die Beine weh.
0: Ein bisschen.
1: Die Nacht bricht an. Lass uns hier rasten.

0: tief und fest habe ich geschlafen.
1: Wie auf Kurukulu.
2: Auf dem blanken Waldboden haben wir geschlafen, unter einem herrlichen Zelt.
0: Meine Erfindung. Reine Seide, leicht wie eine Feder. War dir kalt?
2: Mm-mm.
0: Bist du schon lange wach?
2: Schau, was ich gefunden habe.
0: Frisches Wasser.
2: Dort unter den Bäumen eine Quelle. Das Frühstück ist fertig.
0: Und unsere Pfadfinder
2: erkunden den Weg.
0: Unseren weiten, weiten Weg. Bald liegt der Wald hinter uns. Da vorn wird es schon heller.
2: Ich laufe voraus, Onkel Charlie.
3: Und ich hol dich ein. Hey, hepp. Ich bin ein Känguru. Dein Känguru von Kurukusu. Dein Känguru von Kurukusu.
2: Onkel Charlie.
0: Das habe ich geahnt.
2: Was ist das?
0: Sand. Nichts wie Sand. Bis zum Horizont.
2: Das ist eine Wüste.
0: Kann man sagen. Recht wüst ist auch schön schlimm.
2: Dort kommt unsere Freundin. Der kleine schwarze Punkt. Ach, du. Du kannst fliegen. Wie viele Tage brauchen wir durch den heißen Sand? Und das Wunderland? Liegt es hinter der Wüste?
0: Jedes Meer hat seine Ufer, Kind. 80 Tage war ich unterwegs mit der Nussschale.
2: Neulich hast du gesagt 40.
3: Hab ich. Vielleicht.
0: Vielleicht waren es 60. Wer weiß.
1: Hilf mir.
2: Was wird das?
0: Wasser oder Sand. Wo ist der Unterschied? Wüst ist beides, wenn du drüber musst. Und wir müssen. Wir bauen ein Wüstenschiff.
4: Ah, das ist der Wind, den wir brauchen. Flotter Nordost. Du schonst deine Beine, Totoschka, und kommst voran wie der Wind.
2: Ein richtiges Zaubertuch, Onkel Charlie. Nachts Zelt, tags Segel.
4: Den wahren Seemann erkennst du im Sturm. Hey, Vögelchen, setz dich auf den Mast. Spar deine Kraft für den nächsten Ausflug.
2: Verstanden.
4: Der Wind führt uns direkt in dein Wunderland.
2: Ich hab den Mund voller Sand.
4: Spuck ihn aus und bind dir ein Tuch vor.
2: Onkel Charlie, schau nur die silbernen Wolken dort.
4: Das sind Berge, mein Mädchen, himmelhohe Berge. Wenn der Wind so anhält, sind wir bald dort. Was du für Silber hältst, das ist Eis und Schnee. Oh!
2: Was erschreckt dich, Onkel Charlie?
3: Unser Segel. Es hängt wie ein Lappen am Mast. Der Wind ist verschwunden. Ganz plötzlich.
2: Aber wir fahren.
3: Das glaubt uns keiner. Wir fahren. Ganz ohne Wind.
2: Oh, Onkel Charlie, wohin lenkst du uns? Dort liegt ein mächtiger Felsen im Sand. Unser Wüstenschiff fährt direkt darauf zu.
3: Lenken? Ich werf das Ruder nach Backbord, nach Steuerbord. Alles für die Katz. Wir rasen steuerlos auf das Riff. Halt dich fest, dann machst du Charlie. Los, du steckst auf den Kopf.
0: Ich alter Räucherhering, wie kann mir das passieren?
2: Du lebst.
0: Ich könnte schwören, dass der verdammte Stein schuld ist. Wie ein Magnet hat er uns angezogen. Wie ein Magnet. Und Brennholz aus dem Schiff gemacht.
2: Ein guter Seemann wird auch mal nass. Eklig, der Sand.
0: Gib mir mein Fernglas aus dem Seesack. Die Berge leuchten wie Feuer in der Abendsonne. Du kannst schon mal das Segel losmachen vom Mast. Wir zelten. Ich mache uns den Kurs für morgen von dem Hügel davor.
2: Toto, wozu bellst du den Stein an? Da steht etwas geschrieben. Ein großes G, ein I, N, G, G, Ma. Gingema. Gingema, Onkel Charlie.
0: Oh, hier spukt's. Ich bin nicht mal bis zu dem Hügel gekommen. Ich habe gekämpft wie ein Schiff im Orkan. Mich hat's hierher zurückgezerrt. Oh, was kann das nur sein? Hexerei?
2: Das ist Gingema.
0: Gingema, ich denk, du hast sie erschlagen.
2: Gingemas Zauber. Das ist kein Stein, das ist ein irgendein Zauber.
0: Fauler Zauber, das. Wir überschlafen's. Vielleicht hat einer von uns einen Traum, wie wir fertig werden mit der Hexerei.
2: Und wenn uns der Stein hier festhält, Onkel Charlie? Onkel Charlie, es wird Tag.
5: Tag. Tag und wir liegen verankert, Trümmer und Felsen. Unser Proviant reicht nicht ewig. 4 Fresser.
0: Oh, wo ist denn unser Vögelchen? Wow, wow, wow. Krähe, krähe, krähe. Die Krähe verließ das gesunkene Schiff. Auf, davon.
2: Das ist nicht wahr.
0: Deine Gingema hält uns fest, bis wir verdurstet sind. Sprengstoff fehlt uns, dann könnte ich den Felsen pulverisieren. So aber.
5: So dummer Hund, sieh dir das an.
0: Rennt auf der Stelle, kugelt sich und rollt, rollt uns vor die Füße.
2: Oh, Onkel Charlie!
5: Bei allen Klippen von Kurukuso.
2: Die Krähe, unsere Krähe.
0: Irgendwas hat sie im Schnabel.
2: Jetzt sehe ich's auch.
5: Das sind Trauben. Riesige Weintrauben, Ellie.
2: Och, solche Trauben sah ich noch nie.
6: Kra, kra. Nicht ansehen, essen. Trinken musst du sie. Charlie auch.
0: Mich laust das Ankerspiel. Der Vogel krächzt nicht nur. Er spricht.
6: Habe die Ehre. Kakikar, mein Name.
2: Onkel Charlie, du bist ganz verstört.
7: Freut mich. Kakikar. Ich heiße Totoschka. Danke für die Trauben. Hatten Sie einen guten Flug?
0: Ellie, ich kann's nicht fassen.

und essen Sushi. Die Sushi hat der Klaus ganz allein gemacht. Kompliment, Klaus.

eigentlich vor sich geht. Dass immer mehr mit ihnen, mit Maschinen,

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Wir benötigen ein wandlungsfähig modifiziertes Virus, das ethisch vertretbar als Waffe eingesetzt werden kann. Das Virus sollte Individuen nicht unbedingt töten, sondern dafür sorgen, dass 1-2% der Bevölkerung eines Landes als wirtschaftlicher Leistungsträger komplett ausfällt. Durch diese generierten Folgepflegefälle bevorzugt Individuen im arbeitsfähigen bzw. gesellschaftlichen vorleistungsfähigen Alter treffen sollten, werden Geld und Ressourcen gebunden. Infolge dieser Entwicklung kann diese Gesellschaft kaum noch marktwirtschaftlich funktionieren und stürzt in eine gesellschaftliche Abwärtsspirale. Ein großer Teil der noch leistungsfähigen Bevölkerung wird sich nur noch um die Versorgung der chronisch Kranken kümmern müssen. Dieser Effekt ist das eigentliche Ziel, denn ergänzt durch gezielte Falschinformationen wird die angegriffene Bevölkerung sich sehr zeitnah durch Rezession, Armut und Hunger selbst destabilisieren. Das Recht auf Individualität, überhöht durch egoistische Rücksichtslosigkeit, wird zur Anomie führen. Und wir werden dann gezielt diese Strukturen infiltrieren und diese Bevölkerung befrieden, entindividualisieren und in unser System eingliedern. Wir halten dieses Vorgehen für ethisch vertretbar, da wir kaum töten oder Zwang ausüben. Das einzige Problem ist, das Virus hält sich nicht an Landesgrenzen. Somit müssen wir unseren eigenen Wirkungskreis möglichst abschotten und ebenfalls nicht unbeträchtliche gesellschaftliche Kollateralschäden in Kauf nehmen. Das halten wir aber für wirtschaftlich vertretbar.

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Ich habe Sehnsucht nach meinem Ballett. Und sehe ich auch in Frankfurt, München, Hamburg, Köln, Wien, die Leute sich bemühen. Berlin bleibt doch Berlin. 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Berliner Tempo, Betrieb und Tamtam. Hätte ich auch wohne Wohnung und wäre sie noch so neu.

Amanda Gorman. Den Hügel hinauf. Ein neuer Tag. Und wir fragen uns, wo wir Licht finden sollen im nicht enden wollenden Schatten. Unsere Verluste fassen, ein Meer durchmessen. Wir haben tief in den Abgrund geblickt. Wir haben gesehen, dass Ruhe nicht immer gleich Friede ist. Unsere Anschauung und Auslegung dessen, was scheinbar recht ist, nicht immer gerecht. Unversehens gehört uns der Morgen. Irgendwie geht's. Irgendwie gelitten und gelebt. Eine Nation, die nicht zerbrochen ist, nur unvollendet. Wir treten das Erbe eines Landes und einer Zeit an, da ein kleines, dünnes, schwarzes Mädchen, Nachfahren von Sklavinnen, Kind einer alleinerziehenden Mutter, davon träumen kann, Präsidentin zu werden und nun hier, heute, für einen Präsidenten vorträgt. Sicher, es läuft längst nicht so prächtig, längst nicht perfekt. Was nicht heißt, dass wir den vollkommenen Bund zu schließen suchen. Wir streben vielmehr nach Verbundenheit, gemeinsamen Perspektiven und Zielen. Ein Land für Menschen aller Art, jeder Kultur und Lage, jeden Schlags. Und so lenken wir den Blick nicht auf das, was zwischen uns steht, sondern auf das, was vor uns liegt. Wir schließen die Gräben, weil wir begreifen, soll an erster Stelle die Zukunft stehen, müssen wir erst von unseren Differenzen absehen. Wir wollen nicht die Hand gegeneinander erheben, sondern einander die Hände reichen. Wir wollen ohne Hader in Harmonie leben. Lass die Welt wenigstens dies bezeugen. Bei allem Gram, wir sind gewachsen. Bei aller Not, wir haben gehofft. Bei aller Ermüdung, wir haben uns bemüht. Wir bleiben verbunden, werden überwinden. Nicht, weil keine Niederlagen mehr zu fürchten wären, sondern weil wir nie wieder Zwietracht säen werden. Ein jeglicher wird unter seinem Weinstock und Feigenbaum wohnen ohne Scheu. So steht es geschrieben. Wenn wir dem Gebot der Stunde genügen und ans Ziel kommen wollen, werden nicht Schlachten zu schlagen, sondern Brückenschläge zu schaffen sein. So führt der Weg ins versprochene Licht, den Hügel hinauf, wenn wir uns trauen. Denn amerikanisch sein ist mehr als der uns überkommene Stolz. Es ist die Vergangenheit, die wir beerben und wie wir gut machen werden. Wir haben Kräfte erlebt, die unsere Nation lieber spalten als teilen wollen. Unser Land zertrümmern, um den Lauf der Demokratie zu bremsen. Fast wären sie damit durchgekommen. Aber die Demokratie mag sich zeitweise hemmen lassen, doch nie für alle Zeit verhindern. Auf diese Wahrheit, diese Überzeugung bauen wir. Denn während wir den Blick in die Zukunft richten, richtet die Geschichte ihren Blick hier auf uns. Es ist die Zeit des gerechten Ausgleichs. Wir fürchteten ihren Anfang. Wir fühlten uns dem Vermächtnis dieser Schreckensstunde nicht gewachsen und fanden doch mit ihrem Anbruch die Kraft, neue Kapitel aufzuschlagen, uns Hoffnung und Heiterkeit zu gestatten. Wo wir einst fragten, wie sollten wir Katastrophen je beherrschen können, rufen wir nun, wie sollte die Katastrophe uns jemals beherrschen? Unser Weg führt uns nicht zurück zu dem, was war, sondern voraus zu dem, was werden soll. Ein Land, das angeschlagen ist, aber ganz. Guten Willens, aber gefeit, wehrhaft und frei. Wir werden uns von Störmanövern nicht auf- und nicht abhalten lassen, denn Trägheit und Untätigkeit geben wir als Erbe an die Nachgeborenen weiter. Wir würden ihnen unsere Übel aufbürden, doch eines bleibt gewiss. Wenn wir Milde der Macht beimessen, der Macht das Recht, wird Liebe zu unserem Vermächtnis und Wandel unserer Kinder Anrecht. Lasst uns ein Land hinterlassen, das besser ist als das uns Überlassene. Mit bronzengestellter Brust, mit ganzer Seele wollen wir diese verwundete Welt zur Wundersamen erhöhen. Wir werden uns erheben von den goldenen Hügeln des Westens, uns erheben im stürmischen Nordosten, wo die Vorväter erstmals eine Revolution ausriefen, uns erheben in den seegesäumten Städten der Staaten des mittleren Westens, uns erheben im sonnendurchglühten Süden. Wir werden erneuern, einen, genesen, an allen Ecken und Enden unserer Nation, aus jeder Lage, die wir unser Land nennen, wir alle, so verschieden, so bewegt, werden wieder auferstehen, beschädigt, aber schön. Ein neuer Tag.
Wir treten heraus aus dem Schatten, entflammt, unerschrocken. Ein neuer Morgen dämmert herauf, indem wir es sagen. Denn Licht ist immer, wenn wir es nur in uns zu finden wagen, wenn wir uns zutrauen, es weiterzutragen.

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Leis und unbestimmt das Flüstern zweier Kinder man vernimmt. Die Köpfchen unter weißen langen Bettvorhängen, die zitternd schwanken, Traum schwer noch herniederhängen. Eng beieinander draußen friert der Vögelschar, im kalten Himmelsgrau sind ihre Flügel starr. Die Kindlein, wie der Vorhang hin und wieder schwingt, leis sprechen sie, so wie man spricht in mächtigen Künsten. Sie zittern oft, wenn ihre Stimme hell die Uhr erhebt in ihrem gläsernen Gestell und schlägt und wieder schlägt die frühe Morgenstunde. Der Raum ist eisig, um die Betten in der Runde verstreut, man Trauerkleider auf dem Boden sieht. Am Eingang klagt des scharfen Winterwindes Lied und weht ins Zimmer seines Atems trübes Schweren. 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Vergaß sie dann am Abend voller Sorgen, die Flamme aufzurühren, im Aschenrest verborgen, die Kindlein so allein in wollene Decken sie zu hüllen, tief ehe sie von ihnen fortging. 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

voll weißer Vision. 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Ein Nest vom bitterkalten Wind erstarrt zu Eisen. Nicht wahr? Euch sagt's das Herz. Die Kinder haben keine Mutter. Sie sind weise. 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Nur eine alte Magd ist ihnen hilfsbereit. So sind allein die Kleinen in den eisigen Räumen. Vierjährige Weise. Wacht in ihren Träumen ein froh Erinnern auf, das nach und nach erblüht, wie einen Rosenkranz man betet.

welchen schönen Morgen. 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Bonbons in Goldpapier sah funkensprühenden Schmuck sich wirbelnd drehen, zu Musik und Tanzes reigen, dann unter den Vorhang fliehen und wieder neu aufsteigen. 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Leise. Hinein.

wünsche dann. 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Immer neu.

Sie ist verändert, doch das Haus von dazumal. 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Seltsam war's. 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Traurig ist's am Neujahrstag um sie bestellt. 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

0: Den Kleider nicht mehr auf dem Boden liegen. Der kalte Wind, der durch die Tür strich, hat gestrichen. Wohl eine gute Fee besuchte diesen Ort. Die Kinder haben aufgeschrien.
1: Da! 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
0: 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Strahlt ein helles Flimmern von Silbermedaillons in schwarz und weißem Rand von kleinen Rahmenglas geflochten Grenzen. Darauf in Gold zwei Worte. 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